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1: Wie viele kunstschaffende Menschen in Basel gibt es eigentlich, die auch queer sind? Hast du eine Antwort dazu?
2: Hey, ich glaube, sehr viel mehr als wir meinen. Ich glaube, das ist gerade das Reflektieren in unserem Freundeskreis, wieso das Projekt eigentlich entstanden ist. Unser Freundeskreis besteht aus, ich sage jetzt mal, 8 Personen, alles queer, und 6 davon sind Kunstschaffende. Ich glaube, das ist nicht immer so, aber ich glaube, das ist sicher mal eine Antwort auf das, wie sehr sich das eigentlich auch überlappt.
3: Art Basel fängt zwar erst nächste Woche an. Die richtige Show steht aber bereits mal zu oben. Mit Volume 1 öffnet das frisch gegründete Rewired-Kollektiv 3 an der Feldbergstrasse 86 für eine Woche voller queerer Kunst, queerer Filmscreenings, queerer Artist Talks und queerer Chill-Out-Hangouts. Ganz im Gegensatz zu der Art Basel steht dann Alex miteinander im Zentrum, erklärt uns vom Kollektiv Sayan Aino Heitz.
2: Wir haben dann halt wie gefunden, okay, lass uns doch oben machen, quasi ein oben einfach mal Kunst ausstellen, weil die Realität für viele Kunstschaffende jetzt spezifisch aus unserem Freundeskreis ist, dass es mega, mega schwierig ist, zugängliche oder einfach Zugang zu Raum eigentlich zu finden, wo queere Kunst ausgestellt wird. Und dann haben wir halt gefunden, lass uns einen Open Call machen, um das ein bisschen auszuweiten. Und dann haben sich doch sehr schnell sehr viele Menschen gemeldet mit unfassbar schöner und diverser Kunst, auch über ganz viele verschiedene Medien. Und dann ist das eigentlich ziemlich schnell ausgeartet zu einer Kunstgalerie, wo wir jetzt auch die Möglichkeit haben, jetzt eine Galerie zu machen. Wo jetzt über 9 Tage offen sein wird, während dem Pride Month und während der Art Basel auch.
3: Zugang und Visibilität sind wichtige Stichwörter im Do It Together Cosmos vom Rewired Kollektiv. Dass wir alle in einer sexistischen, heteronormativen, patriarchal strukturierten Gesellschaft leben, wo viele Personengruppen per Definition ausschließt, darüber sind sich wohl die meisten, die jetzt zuhören, einig. Was Sayan von Rewired aber ebenfalls zu bedenken gibt, ist, dass die raren, queeren Community Spaces, die es in Basel gibt, meistens im Kontext vom Nachtleben stattfinden und so auch wieder Personen ausschließen kann. Der Kunstraum von und für queere Personen wird hier in einem ganz anderen Rahmen neue Möglichkeiten schaffen.
2: Ich glaube, Kunst ist eine mega, mega tolle Ausgangslage zum Begegnen schaffen. Ich glaube, gerade weil Kunst auch sehr viel Raum für Interpretation lässt und auch Kunst sehr niederschwellig kann sein, was es wirklich nicht immer ist. Wir haben uns auch für so einen Rahmen entschieden, weil ich glaube, gerade in Basel die Räume, die wir zur Verfügung haben, entweder Partyspaces sind, wo am Oben sind und in Basel sehr selten tatsächlich queer sind. Also es sind queere Spaces, die aber dann doch sehr schnell von einer spezifischen Sparte aus der Queer Community besetzt wird, was wiederum nicht mega zugänglich ist für viele Leute, dann wiederum aus der Community.
3: Mit der Superpower Kunst will das Rewired Kollektiv also für neue Anknüpfungs- und Verbindungspunkte innerhalb der queeren Szene sorgen. Das machen sie ab morgens oben bis und mit nächster Woche am Samstag. Dann verwandeln sich die beiden Räume an der Feldbergstrasse 86 in eine Queer Art Gallery und knüpft so auch an die politischen Ursprünge von einer queeren Eventkultur. Neben den Arbeiten von 16 Kunstschaffenden sind die Ebenen, die nur Barbetrieb ist, genauso wichtig wie die Ebenen mit Programmpunkten. Programmpunkte beispielsweise im Filmscreening von Red, White and Royal Blue. Ein Film über queere Utopie, Propaganda und Repression in Kasachstan von Dana Iskakova am Dienstag zu oben. Oder im Austausch mit MENA Pride Basel, also der Middle Eastern und North African Pride Organisatorinnen. Denn, so sagt uns Sayan, Queerness ist international und Queerness ist politisch und muss so auch gedacht und gelebt werden. Visibility and Resistance, so to speak.
2: Dort beziehen wir uns zum Beispiel auch mega fest darauf, dass wir sagen, wir werden queere Räume schaffen, wo wir nicht queer sein, einfach als alleinige Realität möchten zeigen, sondern quasi die Vielschichtigkeit, wo queer sein und Personen eigentlich die Realität, die die Personen mit in den Raum reinbringen, zeigen und spezifisch um die herum bauen. Das heisst, wir versuchen nicht eine Plattform zu machen und dann sagen, okay, du spezifisch passest in das Programm rein, sondern dass wir wirklich sagen, das ist das Zentrum, auf dem wir aufbauen. Und gerade wenn es um Sichtbarkeit und Widerstand geht, sind das Begriffe, die extrem zurückgehen auf queere Geschichte. Also queere Widerstand ist betreut von Black and Brown Communities, die an erster Linie stehen und das machen. Und ich glaube, das ist das,

0: Fragen. Kunst von den Kunstschaffenden kann übrigens auch gekauft werden. Schon bevor die Art Basel Week überhaupt anfängt, während dem Pride Month.
1: Für wen machen wir es? Das sind nicht weiße cis Heteromänner, ganz klar. Das wird in dem Sinne nicht meine Zielgruppe sein und das wird sie auch nicht im nächsten Projekt sein. Ich glaube, das ist ja genau das Ziel von eigentlich so Kollektiv und so Events, dass mal andere Realitäten ins Zentrum gestellt wird für die Personengruppen und nicht zur Unterhaltung von weissen Menschen. Also ich glaube, das ist mega wichtig, dass wir das haben und ich glaube, da haben wir mega festen Mangel, dass Themen wie Rassismus, Queerness und gerade die Überlappung da ist, um Leute zu bilden. Und klar, Bildung soll ein Nebenprodukt davon sein und mega, mega wichtig, dass so Menschen kommen und sagen, hey, ich ergreife die Initiative, um meinen Horizont zu erweitern. Aber es ist ja nicht der Grund, wieso wir es machen.
0: Volume 1, kuratiert vom Rewild-Kollektiv an der Feldbergstrasse 86. Los geht's schon morgens oben mit der Vernissage ab der 6. Mit Readings, Artist Talks und einem DJ-Set von Helali. Dann ab der 11. zu oben geht es ausnahmsweise trotzdem ins Nachtleben. Nämlich zum R1, an Hafen für eine Rooftop-Party mit Mena Disco sowie Sets von Pinti und Lucian Blue. Auszüge aus vergangenen Sets von denen haben ihr in diesem Beitrag schon gehört. Gehört haben ihr auch eine Stimme vom Kollektiv von Sion 1.01.
1: Kommt vorbei, bringt Leute mit, kommt queere Kunst geniessen und ja, erzählt, wer ihr seid.
0: Volume 1 vom Rewider Kollektiv. Infos und Links dazu findet ihr auf radiox.ch. Vorbeigegangen ist für Radio X der Mirko Kempf.
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1: Wie viele kunstschaffende Menschen in Basel gibt es eigentlich, die auch queer sind? Hast du eine Antwort dazu?
2: Hey, ich glaube, sehr viel mehr als wir meinen. Ich glaube, das ist gerade das Reflektieren in unserem Freundeskreis, wieso das Projekt eigentlich entstanden ist. Unser Freundeskreis besteht aus, ich sage es mal, 8 Personen, alles queer und 6 davon sind Kunstschaffende. Ich glaube, das ist nicht immer so, aber ich glaube, das ist sicher mal eine Antwort auf das, wie sehr sich das eigentlich auch überlappt.
3: Art Basel fängt zwar erst nächste Woche an. Die richtige Show startet aber bereits morgens oben. Mit Volume 1 öffnet das frisch gegründete Rewired-Kollektiv 3 an der Feldbergstrasse 86 für eine Woche voller queerer Kunst, queerer Filmscreenings, queerer Artist Talks und queerer Chill-Out-Hangouts. Ganz im Gegensatz zu der Art Basel steht dann auch nichts miteinander im Zentrum, erklärt uns vom Kollektiv Sayan Aino Heitz.
2: Wir haben dann halt wie gefunden, okay, lass uns doch oben machen, quasi ein oben einfach mal Kunst ausstellen, weil die Realität für viele Kunstschaffende jetzt spezifisch aus unserem Freundeskreis ist, dass es mega, mega schwierig ist, zugängliche oder einfach Zugang zu Raum eigentlich zu finden, wo queere Kunst ausgestellt wird. Und dann haben wir halt gefunden, lass uns einen Open Call machen, um das ein bisschen auszuweiten. Und dann haben sich doch sehr schnell sehr viele Menschen gemeldet mit unfassbar schöner und diverser Kunst, auch über ganz viele verschiedene Medien. Und dann ist das eigentlich ziemlich schnell ausgeartet zu einer Kunstgalerie, wo wir jetzt auch die Möglichkeit haben, jetzt eine Galerie zu machen. Wo jetzt über 9 Tage offen sein wird, während dem Pride Month und während der Art Basel auch.
3: Zugang und Visibilität sind wichtige Stichwörter im Do It Together Cosmos vom Rewired Kollektiv. Dass wir alle in einer sexistischen, heteronormativen, patriarchal strukturierten Gesellschaft leben, wo viele Personengruppen per Definition ausschließt, darüber sind sich wohl die meisten, die jetzt zuhören, einig. Was Sayan von Rewired aber ebenfalls zu bedenken gibt, ist, dass die raren, queeren Community Spaces, die es in Basel gibt, meistens im Kontext vom Nachtleben stattfinden und so auch wieder Personen ausschließen kann. Der Kunstraum von und für queere Personen wird hier in einem ganz anderen Rahmen neue Möglichkeiten schaffen.
2: Ich glaube, Kunst ist eine mega, mega tolle Ausgangslage zum Begegnen schaffen. Ich glaube, gerade weil Kunst auch sehr viel Raum für Interpretation lässt und auch Kunst sehr niederschwellig kann sein, was es wirklich nicht immer ist. Wir haben uns auch für so einen Rahmen entschieden, weil ich glaube, gerade in Basel die Räume, die wir zur Verfügung haben, entweder Partyspaces sind, wo am Oben sind und in Basel sehr selten tatsächlich queer sind. Also es sind queere Spaces, die aber dann doch sehr schnell von einer spezifischen Sparte aus der Queer Community besetzt wird, was wiederum nicht mega zugänglich ist für viele Leute, dann wiederum aus der Community.
3: Mit der Superpower Kunst will das Rewired Kollektiv also für neue Anknüpfungs- und Verbindungspunkte innerhalb der queeren Szene sorgen. Das machen sie ab morgens oben bis und mit nächster Woche am Samstag. Dann verwandeln sich die beiden Räume an der Feldbergstrasse 86 in eine Queer Art Gallery und knüpfen so auch an die politischen Ursprünge von einer queeren Eventkultur. Neben den Arbeiten von 16 Kunstschaffenden sind die Üben, die nur Barbetrieb ist, genauso wichtig wie die Üben mit Programmpunkten. Programmpunkte beispielsweise im Filmscreening von Red, White and Royal Blue, ein Film über queere Utopie, Propaganda und Repression in Kasachstan von Dana Iskakova am Dienstag zu oben. Oder im Austausch mit MENA Pride Basel, also der Middle Eastern und North African Pride Organisatorinnen. Denn, so sagt uns Sayan, Queerness ist international und Queerness ist politisch und muss so auch gedankt und gelebt werden. Visibility and Resistance, so to speak.
2: Dort beziehen wir uns zum Beispiel auch mega fest darauf, dass wir sagen, wir werden queere Räume schaffen, wo wir nicht queer sein, einfach als alleinige Realität möchten zeigen, sondern quasi die Vielschichtigkeit, wo queer sein und Personen eigentlich die Realität, wo die Personen mit in den Raum reinbringen, zeigen und spezifisch um die herum bauen. Das heisst, wir versuchen nicht eine Plattform zu machen und dann sagen, okay, du spezifisch passest in das Programm rein, sondern dass wir wirklich sagen, das ist das Zentrum, auf dem wir aufbauen. Und gerade wenn es um Sichtbarkeit und Widerstand geht, sind das Begriffe, die extrem zurückgehen auf queere Geschichte. Also queere Widerstand ist betreut von Black and Brown Communities, die an erster Linie stehen und das machen. Und ich glaube, das ist das, was wir eigentlich so fest schätzen, eigentlich auch an queeren Räumen. Oder eigentlich das, was wir eigentlich auch so ein bisschen zurück möchten gehen, weit weg vom Glitzer und der Regenbogenflaggen, weil das sind Sachen, mit denen ich mich sehr wenig assoziiere. Und vielmehr wiederum dann um die alltäglichen Widerstandsformen, die eigentlich gerade die Sparte von der queeren Community jeden Tag dreht und macht und für uns kämpft, für uns alle.
3: Das Queer-Kollektiv Rewired, vor ein paar Monaten frisch gegründet, besteht aktuell aus 8 Personen, sagt zuvor sind kunstschaffend. Was Rewired-Kollektiv aber auch sein will, ist inklusiv, intersektional und auch im Gegensatz zur Art Basel gemeinschaftsbezogen.

0: Klar, Bildung soll ein Nebenprodukt davon sein und mega, mega wichtig, dass so Menschen kommen und sagen, hey, ich ergreife die Initiative, um meinen Horizont zu erweitern. Aber sie sind nicht der Grund, wieso wir es machen.
1: Volume 1, kuratiert vom Rewild-Kollektiv an der Feldbergstrasse 86. Los geht's schon morgens oben mit der Vernissage ab der 6. Mit Readings, Artist Talks und einem DJ-Set von Helali. Dann ab der 11. zu oben geht es ausnahmsweise trotzdem ins Nachtleben. Nämlich zum R1. An Hafen für eine Rooftop-Party mit Mena Disco sowie Sets von Pinti und Lucian Blue. Auszüge aus vergangenen Sets von denen haben ihr in diesem Beitrag schon gehört. Gehört haben ihr auch eine Stimme vom Kollektiv von Sion 1.01.
0: Kommt vorbei, bringt Leute mit, kommt queere Kunst geniessen und ja, erzählt, wer ihr seid.
1: Volume 1 vom Rewider Kollektiv. Infos und Links dazu findet ihr auf radiox.ch. Vorbeigegangen ist für Radio X der Mirko Kempf.
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1: Das neue Album von der Zürcher Band District 5 heisst Glut oder Glatt, je nachdem, auf welcher Sprache man es lesen will. Es ist vollpackt mit Einflüssen von Punk, Jazz, Krautrock, Grunge bis zu verschiedenen psychedelischen Stilen. Mit ihrer 10-jährigen gemeinsamen Erfahrung als Band mag District 5 voller Sicherheit einen Sound kreieren, wo all das und noch mehr Platz hat. Für neugierige HörerInnen mit offenen und nimmersatten Ohren ist Glut von District 5 ein Must.

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1: Wie viele kunstschaffende Menschen in Basel gibt es eigentlich, die auch queer sind? Hast du eine Antwort dazu?
2: Hey, ich glaube, sehr viel mehr als wir meinen. Ich glaube, das ist gerade zu reflektieren in unserem Freundeskreis, wieso das Projekt eigentlich entstanden ist. Und das Freundeskreis besteht aus, ich sage jetzt mal, 8 Personen, alles queer und 6 davon sind Kunstschaffende. Ich glaube, das ist nicht immer so, aber ich glaube, das ist sicher mal eine Antwort auf das, wie sehr sich das eigentlich auch überlappt.
3: Art Basel fängt zwar erst nächste Woche an. Die richtige Show steht aber bereits morgen oben. Mit Volume 1 öffnet das frisch gegründete Rewired-Kollektiv 3 an der Feldbergstrasse 86 für eine Woche voller queerer Kunst, queerer Filmscreenings, queerer Artist Talks und queerer Chillout Hangouts. Ganz im Gegensatz zu der Art Basel steht dann Alex miteinander im Zentrum, erklärt uns vom Kollektiv Sayan Ainur Heitz.
2: Wir haben dann halt wie gefunden, okay, lass uns doch oben machen, quasi ein oben einfach mal Kunst ausstellen, weil die Realität für viele Kunstschaffende jetzt spezifisch in unserem Freundeskreis ist, dass es mega, mega schwierig ist, zugängliche oder einfach Zugang zu Raum eigentlich zu finden, wo queere Kunst ausgestellt wird. Und dann haben wir halt gefunden, lass uns einen Open Call machen, um das ein bisschen auszuweiten. Und dann haben sich doch sehr schnell sehr viele Menschen gemeldet mit unfassbar schöner und diverser Kunst, auch über ganz viele verschiedene Medien. Und dann ist das eigentlich ziemlich schnell ausgeartet zu einer Kunstgalerie, wo wir jetzt auch die Möglichkeit hatten, jetzt eine Galerie zu machen. Wo jetzt über 9 Tage offen sein wird, während dem Pride Month und während der Art Basel auch.
3: Zugang und Visibilität sind wichtige Stichwörter im Do It Together Cosmos vom Rewired Kollektiv. Dass wir alle in einer sexistischen, heteronormativen, patriarchal strukturierten Gesellschaft leben, wo viele Personengruppen per Definition ausschließt, darüber sind sich wohl die meisten, die jetzt zuhören, einig. Was Sayan von Rewired aber ebenfalls zu bedenken gibt, ist, dass die raren queeren Community Spaces, die es in Basel gibt, meistens im Kontext des Nachtlebens stattfinden und so auch wieder Personen ausschließen kann. Der Kunstraum von und für queere Personen wird hier in einem ganz anderen Rahmen neue Möglichkeiten schaffen.
2: Ich glaube, Kunst ist eine mega, mega tolle Ausgangslage zum Begegnen schaffen. Ich glaube, gerade weil Kunst auch sehr viel Raum für Interpretation lässt und auch Kunst sehr niederschwellig kann sein, was es wirklich nicht immer ist. Wir haben uns auch für so einen Rahmen entschieden, weil ich glaube, gerade in Basel die Räume, die wir zur Verfügung haben, entweder Partyspaces sind, wo am Oben sind und in Basel sehr selten tatsächlich queer sind. Also es sind queere Spaces, die aber dann doch sehr schnell von einer spezifischen Sparte aus der queer Community besetzt wird, was wiederum nicht mega zugänglich ist für viele Leute, dann wiederum aus der Community.
3: Mit der Superpower Kunst will das Rewired-Kollektiv also für neue Anknüpfungs- und Verbindungspunkte innerhalb der queeren Szene sorgen. Das machen sie ab Montsoben bis und mit nächster Woche am Samstag. Dann verwandeln sich die beiden Räume an der Feldbergstrasse 86 in eine Queer Art Gallery und knüpfen so auch an die politischen Ursprünge von einer queeren Eventkultur. Neben den Arbeiten von 16 Kunstschaffenden sind die Öben, die nur Barbetrieb ist, genauso wichtig wie die Öben mit Programmpunkten. Programmpunkte beispielsweise einem Filmscreening von Red, White and Royal Blue. Ein Film über queere Utopie, Propaganda und Repression in Kasachstan von Dana Iskakova am Dienstag zu oben. Oder einem Austausch mit MENA Pride Basel, also der Middle Eastern und der North African Pride OrganisatorInnen. Denn, so sagt uns Sayan, Queerness ist international und Queerness ist politisch und muss so auch gedankt und gelebt werden. Visibility and Resistance, so to speak.
2: Dort beziehen wir uns zum Beispiel auch mega fest darauf, dass wir sagen, wir werden queere Räume schaffen, wo wir nicht queer sind, einfach als alleinige Realität möchten zeigen, sondern quasi die Vielschichtigkeit, wo queer sind und Personen eigentlich die Realität, wo die Personen mit in den Raum reinbringen, zeigen und spezifisch um die herum bauen. Das heisst, wir versuchen nicht eine Plattform zu machen und dann sagen, okay, du spezifisch passt in das Programm rein, sondern dass wir wirklich sagen, das ist das Zentrum, auf dem wir aufbauen. Und gerade wenn es um Sichtbarkeit und Widerstand geht, sind das Begriffe, die extrem zurückgehen auf queere Geschichte. Also queerer Widerstand ist getragen von Black and Brown Communities, die an erster Linie stehen und das machen. Ich glaube, das ist das, was wir eigentlich so fest schätzen, eigentlich auch an queeren Räumen. Oder eigentlich das, was wir eigentlich auch so ein bisschen zurück möchten gehen, weit weg vom Glitzer und der Regenbogenflaggen, weil das sind Sachen, mit denen ich mich sehr wenig assoziiere. Und vielmehr wiederum dann um die alltäglichen Widerstandsformen, die eigentlich gerade die Sparte von der queeren Community jeden Tag trägt und macht und für uns kämpft, für uns alle.
3: Das queere Kollektiv Rewired, vor ein paar Monaten frisch gegründet, besteht aktuell aus 8 Personen, 6 davon sind kunstschaffend. Was Rewired Kollektiv aber auch sein will, ist inklusiv, intersektional und im Gegensatz zur Art Basel gemeinschaftsbezogen. Kunst von den Kunstschaffenden kann übrigens auch gekauft werden. Schon bevor die Art Basel ruhig überhaupt anfängt, während dem Pride Month.
2: Für wen machen wir es? Das sind nicht Visites Heteromänner, ganz klar. Das wird in dem Sinne nicht meine Zielgruppe sein und das wird sie auch nicht im nächsten Projekt sein. Ich glaube, das ist ja genau das Ziel von eigentlich so Kollektiv und so Events, dass mal andere Realitäten ins Zentrum gestellt wird für die Personengruppen und nicht zur Unterhaltung von weissen Menschen. Also ich glaube, das ist mega wichtig, dass wir das haben und ich glaube, da haben wir mega festen Mangel, dass Themen wie Rassismus, Queerness und gerade die Überlappung da ist, um Leute zu bilden. Und klar, Bildung soll ein Nebenprodukt davon sein und mega, mega wichtig, dass so Menschen kommen und sagen, hey, ich ergreife die Initiative, um meinen Horizont zu erweitern. Aber das ist ja nicht der Grund, wieso wir es machen.
3: Volume 1, kuratiert vom Rewired Kollektiv an der Feldbergstrasse 86. Los geht's schon morgens oben mit der Vernissage ab der 6. Mit Readings, Artist Talks und einem DJ-Set von Helali. Dann ab der 11. zu oben geht's ausnahmsweise trotzdem ins Nachtleben. Nämlich zum R1. An Hafen für eine Rooftop-Party mit Mena Disco sowie Sets von Pinti und Lucian Blue. Auszüge aus vergangenen Sets von denen haben deren diesen Beitrag schon gehört. Gehört haben ihr auch eine Stimme vom Kollektiv von Sion 101.
2: Kommt vorbei, bringt Leute mit, kommt queere Kunst geniessen und ja, erzählt, wer ihr seid.
3: Volume 1 vom Rewider Kollektiv. Infos und Links dazu findet ihr auf radiox.ch. Vorbeigegangen ist für Radio X der Mirko Kempf.
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1: Jalen Gonda hat vor kurzem sein zweites Album veröffentlicht, das Doctrine of Love heisst. Das Album ist in der magischen Welt von Raw Soul, wo wie aus einer anderen Zeit tönt, aber auch heute genauso wirkungsvoll tiefe Emotionen kann vermitteln kann. Das perfekte Zuhause für den Sound ist natürlich Daptone Records in Brooklyn, New York, wo auf allen technischen wie auch idealistischen Ebenen der Geist von diesem Sound heute perfekt repräsentiert. Wer Jalen Gonda live in der Schweiz will sehen, muss leider noch ein bisschen warten, aber am 12. Oktober spielt er im Xtra in Zürich und Tickets gibt es jetzt schon online zu finden. Wir hören jetzt die neueste Single, die etwa von einer Woche rausgekommen ist und die heisst Burning Temptation.

Das war der Jaylen Gonda mit seiner neuen Single «Burning Temptation». Als nächstes hören wir die neue Single von einer meiner absoluten Lieblingsartists. Der Song heisst «Wax Paper» und ist von keiner geringeren als der Tierra Whack, die seit bald 10 Jahren Musik veröffentlicht, die einzigartig und immer noch innovativ ist. Die neue Single ist nicht mehr ganz so experimentell wie früher. «Wax Paper» ist fast 3 Minuten lang und hat Vers und Chorus. Der Text ist auch weniger surrealistisch wie auch schon, aber umso schärfer und direkter. Der Beat ist klassischer Hip-Hop, hat aber immer wieder seltsame Fluktuationen im Pitch und Tempo und tönt darum so, als ob jemand immer wieder an die Platte lenkt, wenn sie gerade am Laufen ist. «Wax Paper» ist auch die erste Single vom Album «Wax Museum», wo am 19. Juni rauskommt. Hier ist Tierra Whack mit «Wax Paper». Conductor.

Das war Tierra Whack mit Waxpaper. Der letzte Song heute stammt von einer Compilation, die über das kolumbianische Label Tratra Tracks rausgekommen ist. Die Compilation heisst Mzansi Bass und ist von der Londoner DJ Shannon SP kuratiert worden. Es ist eine kleine, aber feine Compilation von 8 Songs, die auch auf Platten rauskommt. Was spannend ist an dieser Auswahl, ist, dass der Fokus klar auf südafrikanische Clubmusik ist, aber dass die Songs auch innerhalb von der eigenen Szene oder vom eigenen Genre ein bisschen eine Nische sind oder irgendwie Genre auch überbrücken. Zum Beispiel hat es im einen Song auch brasilianische Funky-Einflüsse, die einen Bogen zwischen Brasilien und Südafrika spannt, den ich bisher ganz selten gehört habe. Wir hören jetzt den Song «Alarma» von State Off, der ein Amapiano-Banger ist, aber auch düstere oder ravige Gorm-Einflüsse zeigt. Ich sage noch schnell «Tschüss» von Frisch auf Radio X. Ich bin Dion Monti und hier ist «Alarma» von State Off.

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1: Das neue Album von der Zürcher Band District 5 heisst Glut oder Glatt, je nachdem, auf welcher Sprache man es will lesen. Es ist vollpackt mit Einflüssen von Punk, Jazz, Krautrock, Grunge bis zu verschiedenen psychedelischen Stilen. Mit ihrer 10-jährigen Gemeinschaft

gemeinsamen Erfahrung als Band mag District 5 voller Sicherheit Sounds kreieren, wo all das und noch mehr Platz hat. Für neugierige HörerInnen mit offenen und nimmersatten Ohren ist die Glut von District 5 ein Must.

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1: Wie viele kunstschaffende Menschen in Basel gibt es eigentlich, die auch queer sind? Hast du eine Antwort dazu?
2: Hey, ich glaube, sehr viel mehr als wir meinen. Ich glaube, das ist gerade das Reflektieren in unserem Freundeskreis, wieso das Projekt eigentlich entstanden ist. Unser Freundeskreis besteht aus, ich sage jetzt mal, 8 Personen, alles queer, und 6 davon sind Kunstschaffende. Ich glaube, das ist nicht immer so, aber ich glaube, das ist sicher mal eine Antwort auf das, wie sehr sich das eigentlich auch überlappt.
3: Art Basel fängt zwar erst nächste Woche an. Die richtige Show startet aber bereits morgens oben. Mit Volume 1 öffnet das frisch gegründete Rewired-Kollektiv 3 an der Feldbergstrasse 86 für eine Woche voller queerer Kunst, queerer Filmscreenings, queerer Artist Talks und queerer Chill-Out-Hangouts. Ganz im Gegensatz zu der Art Basel steht dann auch nichts miteinander im Zentrum, erklärt uns vom Kollektiv Sayan Aynur Heitz.
2: Wir haben dann halt wie gefunden, okay, lass uns doch oben machen, quasi ein oben einfach mal Kunst ausstellen, weil die Realität für viele Kunstschaffende jetzt spezifisch aus unserem Freundeskreis ist, dass es mega, mega schwierig ist, zugängliche oder einfach Zugang zu Raum eigentlich zu finden, wo queere Kunst ausgestellt wird. Und dann haben wir halt gefunden, lass uns einen Open Call machen, um das ein bisschen auszuweiten. Und dann haben sich doch sehr schnell sehr viele Menschen gemeldet mit unfassbar schöner und diverser Kunst, auch über ganz viele verschiedene Medien. Und dann ist das eigentlich ziemlich schnell ausgeartet zu einer Kunstgalerie, wo wir jetzt auch die Möglichkeit haben, jetzt eine Galerie zu machen. Wo jetzt über 9 Tage offen sein wird, während dem Pride Month und während der Art Basel auch.
3: Zugang und Visibilität sind wichtige Stichwörter im Do It Together Cosmos vom Rewired Kollektiv. Dass wir alle in einer sexistischen, heteronormativen, patriarchal strukturierten Gesellschaft leben, wo viele Personengruppen per Definition ausschließt, darüber sind sich wohl die meisten, die jetzt zuhören, einig. Was Sayan von Rewired aber ebenfalls zu bedenken gibt, ist, dass die raren, queeren Community Spaces, die es in Basel gibt, meistens im Kontext des Nachtlebens stattfinden und so auch wieder Personen ausschließen kann. Der Kunstraum von und für queere Personen würde hier in einem ganz anderen Rahmen neue Möglichkeiten schaffen.
2: Ich glaube, Kunst ist eine mega, mega tolle Ausgangslage zum Begegnen zu schaffen. Ich glaube, gerade weil Kunst auch sehr viel Raum für Interpretation lässt und auch Kunst sehr niederschwellig kann sein, was es wirklich nicht immer ist. Wir haben uns auch für so einen Rahmen entschieden, weil ich glaube, gerade in Basel die Räume, die wir zur Verfügung haben, entweder Partyspaces sind, wo am Oben sind und in Basel sehr selten tatsächlich queer sind. Also es sind queere Spaces, die aber dann doch sehr schnell von einer spezifischen Sparte aus der Queer Community besetzt wird, was wiederum nicht mega zugänglich ist für viele Leute, dann wiederum aus der Community.
3: Mit der Superpower Kunst will das Rewired Kollektiv also für neue Anknüpfungs- und Verbindungspunkte innerhalb der queeren Szene sorgen. Das machen sie ab morgens oben bis und mit nächster Woche am Samstag. Dann verwandeln sich die beiden Räume an der Feldbergstrasse 86 in eine Queer Art Gallery und knüpft so auch an die politischen Ursprünge von einer queeren Eventkultur. Neben den Arbeiten von 16 Kunstschaffenden sind die Ebenen, die nur Barbetriebe ist, genauso wichtig wie die Ebenen mit Programmpunkten. Programmpunkte beispielsweise im Filmscreening von Red, White and Royal Blue. Ein Film über queere Utopie, Propaganda und Repression in Kasachstan von Dana Iskakova am Dienstag zu oben. Oder im Austausch mit MENA Pride Basel, also der Middle Eastern und North African Pride OrganisatorInnen. Denn, so sagt uns Sayan, Queerness ist international und Queerness ist politisch und muss so auch gedacht und gelebt werden. Visibility and Resistance, so to speak.
2: Dort beziehen wir uns zum Beispiel auch mega fest darauf, dass wir sagen, wir werden queere Räume schaffen, wo wir nicht queer sein, einfach als alleinige Realität möchten zeigen, sondern quasi die Vielschichtigkeit, wo queer sein und Personen eigentlich die Realitäten, die die Personen mit in den Raum reinbringen, zeigen und spezifisch um die herum bauen. Das heisst, wir versuchen nicht eine Plattform zu machen und dann sagen, okay, du spezifisch passest in das Programm rein, sondern dass wir wirklich sagen, das ist das Zentrum, auf dem wir aufbauen. Und gerade wenn es um Sichtbarkeit und Widerstand geht, sind das Begriffe, die extrem zurückgehen auf queere Geschichte. Also queerer Widerstand ist betreut von Black and Brown Communities, die an erster Linie stehen und das machen. Und ich glaube, das ist das, was wir eigentlich so fest schätzen, eigentlich auch an queeren Räumen. Oder eigentlich das, was wir eigentlich auch ein bisschen zurück möchten gehen, weniger weit weg vom Glitzer und der Regenbogenflaggen, weil das sind Sachen, mit denen ich mich sehr wenig assoziiere. Und vielmehr wiederum dann um die alltäglichen Widerstandsformen, die eigentlich gerade die Sparte von der queeren Community jeden Tag trägt und macht und für uns kämpft, für uns alle.
3: Das queere Kollektiv Rewired, vor ein paar Monaten frisch gegründet, besteht aktuell aus 8 Personen, 6 davon sind kunstschaffend. Was Rewired Kollektiv aber auch sein will, ist inklusiv, intersektional und im Gegensatz zu der Art Basel gemeinschaftsbezogen. Kunst von den Kunstschaffenden kann übrigens auch gekauft werden. Schon bevor die Art Basel Week überhaupt anfängt, während dem Pride Month.
2: Für wen machen wir es? Das sind nicht wie cis Heteromänner, ganz klar. Das wird in dem Sinne nicht meine Zielgruppe sein und das wird sie auch nicht im nächsten Projekt sein. Ich glaube, das ist ja genau das Ziel von eigentlich so Kollektiv und so Events, dass mal andere Realität ins Zentrum gestellt wird für die Personengruppen und nicht zur Unterhaltung von weisse Menschen. Also ich glaube, das ist mega wichtig, dass wir das haben. Und ich glaube, da haben wir mega festen Mangel, dass Themen wie Rassismus, Queerness und gerade diese Überlappung da ist, um Leute zu bilden. Und klar, Bildung soll ein Nebenprodukt davon sein. Und mega, mega wichtig, dass so Menschen kommen und sagen, hey, ich ergreife die Initiative, um meinen Horizont zu erweitern. Aber das ist ja nicht der Grund, wieso wir es machen.
3: Volume 1, kuratiert vom Rewired-Kollektiv an der Feldbergstrasse 86. Los geht's schon morgens oben mit der Vernissage ab der 6. Mit Readings, Artist Talks und einem DJ-Set von Helali. Dann ab der 11. oben geht's ausnahmsweise trotzdem ins Nachtleben. Nämlich zum R1. An Hafen für eine Rooftop-Party mit Mena Disco sowie Sets von Pinti und Luciane Blue. Auszüge aus vergangenen Sets von denen haben deren diesen Beitrag schon gehört. Gehört haben auch eine Stimme vom Kollektiv von Sion 1.01.
2: Kommt vorbei, bringt Leute mit, kommt queere Kunst geniessen und ja, erzählt, wer ihr seid.
3: Volume 1 vom Rewired Kollektiv. Infos und Links dazu findet ihr auf radiox.ch. Vorbeigegangen ist für Radio X der Mirka Kempf.
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3: Einen schönen guten Abend zusammen. Ich höre Radio Loco auf Radio X. Heute das letzte Mal vor der Sommerpause. Mein Name ist Maya und ich moderiere heute mit meiner Teamkollegin Constanze, die schon länger nicht mehr moderiert hat. Hi Constanze, wie fühlst du dich so mit dem Kopfhörer und dem Mikrofon vorne dran?
4: Mega, so cool da in diesem Studio mit euch allen.
3: Jetzt bist du gerade dran.
4: In der heutigen Sendung hört ihr einen Alaminit von Roger Sieber. Nathalie hat das Thema ketogene Ernährung. Nicos Lesestübli ist auch dabei. Und seht, Nicole macht sogar noch ein Interview, später dort mehr. Im Eigenart bringt Maya das Thema ketogene Ernährung, das sie selber erlebt hat.
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6: Der Juni ist da, das Halbjahr fast gelaufen. Und erst haben wir uns doch an Weihnachten getroffen. Jetzt machen wir wieder gleich unsere Sommerpause und tun in alle Himmelsrichtungen in die Ferien sausen. Für mich persönlich heisst es, daheim bleiben. Und das mit dem Essen sollte ich nicht übertreiben. Ich muss operieren diesen Sommer. Das ist ja so. Darum kann ich das ja nicht in die Ferien gehen. Ernährung ist für mich jetzt zentral. Ausgewogen und gesund, so wäre es ja normal. Ich wollte schon ein paar Mal mit Diäten probieren, damit ich mein Übergewicht mal würde verlieren. Ob ketogene Diät oder Trennkost machen, zum Gewicht abnehmen gibt es viele gute Sachen. Ich muss zu mir schauen und nicht nur bemessen. Schliesslich sollte man auch genug Bewegung nicht vergessen. So oder so, es muss was passieren. Man kann das Übergewicht nicht nur ignorieren. Für ein gesundes Leben, das man geniessen kann, sollte man halt manchmal etwas müssen.

0: als im heutigen kann ich das Wort nicht lesen, ist gut. Geht es um die Karriere von Patrick Fischer, ehemaliger Nationaltrainer von der Schweizer Eishockey-Mannschaft.
1: Hallo liebe Hörerinnen und Hörer, hier ist Nicole vom Lesestübli und heute wage ich mich an eine neue Rubrik. Ich freue mich, dass ich das machen darf, denn das Thema ist Patrick Fischer seine Karriere als ehemaliger Cheftrainer von der Schweizer Eishockey-Nationalmannschaft. Als erstes, ich bin ein riesen Fan von Fischer. Und das nicht nur, weil er im 99 als Spieler mit Lugano Schweizer Meister geworden ist. Und Lugano bis heute mein Lieblingsclub ist. Forza Lugano! Wieder zurück zum Fischer. Also, ich schätze, die meisten kennen ihn jetzt wegen dem gefälschten Covid-Zertifikat. Denn das ist schon in den Medien auf und ab gespielt worden. Doch ich würde euch gerne erzählen, was er alles Gutes für den Schweizer Eishockey gemacht hat. Es ist fantastisch, wie er den Schweizer Eishockey geprägt hat. Als Spieler und dann später als Coach. Im 2016 hat er als Schweizer Cheftrainer angefangen. Und schon in der WM 2017 hat er die Schweizer Nazi ins Viertelfinale gebracht, wo man dann gegen Schweden verloren hat. Doch in der Gruppenphase hat seine Mannschaft Tschechien und Kanada das erste Mal besiegt. Dann im 2018, 2024 und 2025, also letztes Jahr, haben sie es bis in WM-Final geschafft. Leider hat es nicht ganz für Gold gelangt. Doch der gleiche Erfolg hat er übrigens schon als Assistenztrainer im 2013 verbucht. Was für eine geile WM ist das gewesen! Ich habe sogar noch einen Briefmarkenbogen, wo man ihnen gewidmet hat. Somit hat der Fischer in seiner Trainerkarriere insgesamt 4 WM-Silbermedaillen gewonnen. Congratulations! Es ist auch unglaublich, wie er den Schweizer Eishockey weiterentwickelt hat. Heute zählt die Schweizer Nazi zu den grossen Eishockey-Mannschaften, nicht mehr zu den Underdogs. Ja, unter dem Fischer hat sich die Mannschaft in der Weltrangliste von Platz 8 auf den wohlverdienten Platz 1 verbessert. Ein Wort, das seine Spieler immer wieder hervorheben, wenn sie über den Fischer reden, ist der fantastische Team Spirit. Das ist für den Fischer wirklich sehr wichtig gewesen. Er hat zum Beispiel als erster Cheftrainer die NHL-Spieler sofort in die Schweiz geholt. Sogar wenn sie verletzt waren. Diese Struktur haben wir dem Fischer zu verdanken. Er ist auch übrigens im Jahr 2018, 2024 und 2025, also wieder letztes Jahr, zum Trainer vom Jahr gewählt worden. Im Dezember 2025 hat er dann bekannt gegeben, dass er nach der Heim-WM 26 als Cheftrainer von der Nationalmannschaft zurücktritt. Wow! Was für eine grossartige Karriere! Vielen, vielen Dank, Fischi, für die spannenden, unvergesslichen und tollen Eishockey-Momente. Doch, in der heutigen Zeit sieht man wieder einmal, was für die Leute wirklich wichtig ist. Das sind nicht Leistungen, die man erbringt. Nicht der Erfolg fürs Land. Nein! Eine Straftat, die vor 4 Jahren passiert ist, steht plötzlich über allem. Ich persönlich kann da nur noch zum Abschluss sagen, wie traurig ist denn das?

0: Liebe Zuhörerinnen von Radio Lokomotivo, ich bin Nathalie und heute haben wir ja das Spezialthema ketogene Ernährung. Und dazu bringe ich euch einen Ausschnitt aus meinem Podcast Schizophrenie für Fortgeschrittene. Dort habe ich mich unterhalten mit Astrid Lunissi. Sie ist Medizinerin, Forscherin und auch selber betroffen von Depressionen und Psychose und ernährt sich ketogen. Zuerst habe ich sie gefragt, was ketogene Ernährung ist.
1: Ketogene Ernährung basiert darauf, dass man die Kohlenhydrate sehr stark reduziert und Protein nimmt man so in einem moderaten Anteil und Fett erhöht man ziemlich stark. Und der Körper fängt dann an, den Stoffwechsel umzustellen und produziert Ketone und diese Ketone gehen ins Gehirn und geben dem Gehirn Energie.
0: Woher kommt eigentlich diese ketogene Ernährung?
1: Ja, also die gibt es eigentlich schon ziemlich lang, seit 100 Jahren ungefähr. Die wurde von einem Arzt erfunden sozusagen in den 1920er Jahren. Und zwar hat er beobachtet, dass beim Fasten die Leute weniger epileptische Anfälle haben. Und dann hat er diese Ernährungsform erfunden und das an Kindern ausprobiert und damit ließen sich epileptische Anfälle reduzieren.
0: Versuch mal zu erklären, damit auch Laien das verstehen, wie diese Wirkmechanismen im Gehirn ablaufen.
1: Also das sind verschiedene Ebenen, auf denen die Ketone wirken. Also wie gesagt, die Ketone sind ja dann im Blut und gehen ins Gehirn. Und die haben verschiedene Wirkungen. Sie wirken gegen Entzündungen, sie wirken gegen oxidativen Stress, sie erhöhen das BDNF, das ist ein Hirnbotenstoff, der für sage ich mal, die Neuroplastizität vom Gehirn wichtig ist. Das heißt, die Bahnen verschalten sich neu, das Gehirn passt sich an und so. Es wirkt ausgleichend auf Neurotransmitter. Die erregenden Neurotransmitter werden etwas gedämpft und die beruhigenden Neurotransmitter steigen ein bisschen. Ja, und das Wichtigste ist halt, dass Leute mit psychischen Erkrankungen haben oft ein Problem, Zucker zu verstoffwechseln im Gehirn. Das kommt von der Insulinresistenz. Das ist so ein bisschen wie ein Diabetes im Gehirn. Dann bringen die Ketone eigentlich eine neue Energiequelle. Also die Zellen vom Gehirn machen aus den Ketonen Energie statt aus Zucker. Eigentlich Insulin ist der Schlüssel. Der macht die Zellen auf, dass dann der Zucker reingeht in die Zellen. Und wenn die Zelle resistent ist gegen das Insulin, funktioniert dieser Schlüssel nicht. Das heißt, der Zucker kann gar nicht in die Zelle rein. Und das führt zu Energieproblemen und das kann zu verschiedenen Krankheiten kommen. Also wie gesagt, die Ketone wirken ja auch antientzündlich. Und was ich vergessen habe, die bilden neue Mitochondrien. Das sind die Energiekraftwerke in den Zellen. Und man weiß einfach bei psychischen Erkrankungen, die haben oft gemeinsame Mechanismen. Also egal, ob man jetzt Schizophrenie oder Depression hat, man sieht durchs Band, dass die alle Probleme mit den Mitochondrien haben. Die funktionieren nicht mehr richtig. Oder die Leute, eine gewisse Untergruppe von Depressionen, die haben einfach Entzündungen im Gehirn. Und da hilft die ketogene Ernährung halt auch.
0: Um welche Fette geht es da? Aus welchen Quellen stammen die?
1: Es gibt ja diese Vorurteile, viel Fett ist ungesund. Aber das ist eigentlich nicht so. Es kommt auf die Fettart drauf an. Und zwar weiß man jetzt eigentlich, dass viele Fette, die aus Pflanzensamen hergestellt werden, die sind industriell hergestellt, das sind Arbeitsprozesse und das ist dann einfach nicht mehr so rein. Also Sonnenblumenöl, das ist ein chemischer Prozess, der dahinter steht. Das ist gar nicht so gesund, Sonnenblumenöl. Deswegen, was gesund ist, das ist zum Beispiel Olivenöl, das wird ja auch schon seit hunderten Jahren traditionell angewandt. Kokosfett ist sehr gesund, also aber ich würde sagen, das native Bio-Kokosfett, nicht das billige. Butter und Rahm, so Milchfett und auch tierische Fette, also Fett, wie es im Steak ist, das soll man nicht wegschneiden. Das sind diese gesättigten Fettsäuren, da gibt es auch viele Vorurteile, aber gesättigte Fettsäuren sind an sich nicht schlecht und nicht gefährlich. Man muss halt den Körper austricksen, damit er anfängt, diese Ketone zu bilden. Und das macht er eben nur, wenn man die Kohlenhydrate reduziert. Das ist so ein Programm, das läuft ab im Körper und da muss man sich dran halten. Und man sagt, dass man unter 50 Gramm Kohlenhydrate zu sich nehmen soll. Das ist eigentlich nicht sehr viel, das ist eher wenig. Und bei psychiatrischen Erkrankungen sagt man 20 Gramm netto Kohlenhydrate. Das werden irgendwie noch die Ballaststoffe abgezogen. Deswegen gibt es gewisse Gemüsesorten, die isst man. Also was sehr geeignet ist, ist Blumenkohl, Brokkoli, Zucchetti. Aber zum Beispiel Karotten haben recht viele Kohlenhydrate. Also Karotten isst man dann eher nicht. Und dann kommt es immer auf die Menge drauf an.
0: Du selbst bist du beruflich auch in diese Richtung unterwegs?
1: Wir sind immer noch dabei, unser Startup aufzubauen, die Kisana AG. Und ich biete ja Coaching bereits an und in der nächsten Zeit wird auch die App fertiggestellt sein. Und wir bieten auch noch in Zusammenarbeit mit der Küche VitaFresh in Münchenstein einen ketogenen Mahlzeitendienst an für Leute, die zu krank sind zum Kochen.
0: Wie läuft denn das mit dieser App? Also wie habt ihr das vor zu machen?
1: Das ist eine Weiterentwicklung von der My Keto Brain App. Die gibt es bereits auf Google Play. Aber die Kisana App wird einfach all die Nutzererfahrungen und Feedbacks, die wir bekommen haben, berücksichtigen. Und es wird viel besser sein. Und mit dieser App kann man Lebensmittel und ganze Rezepte tracken. Bei der medizinisch-ketogenen Ernährung ist es wichtig, dass man trackt. Das heißt, dass man genau schaut, wie viele Kohlenhydrate hat jetzt das Lebensmittel, das ich da gegessen habe. Wenn man auf unsere Webseite geht, dann gibt's da einen Link und da kann man sich schon mal vorregistrieren. www.kisana.health, also Health, das englische Wort für Gesundheit.
0: Und der Mahlzeitendienst, wie funktioniert der?
1: Es ist so, dass man ein ganzes Paket buchen sollte. Und zwar bekommt man dann zweimal täglich eine ketogene Mahlzeit. Während einem ganzen Monat, Mittag und Abendessen. Und das ist in Verbindung mit Coaching von mir.
0: Ah, clever. Und wie groß ist die Reichweite da mit dem Mahlzeitendienst?
1: Das ist im Moment noch beschränkt auf die Deutschschweiz.
0: Die ganze Deutschschweiz?
1: Ja, fast die ganze Deutschschweiz. Genau, das da muss man dann einfach nochmal kurz gucken, ob er wirklich auch dorthin liefert. Aber im Prinzip sage ich einfach mal Deutschschweiz.
0: Das wär's schon gesehen, liebe Zuhörerinnen von Radio Lokomotivo, mit dem Ausschnitt aus meinem Podcast Schizophrenie für Fortgeschrittene, wo ihr auf allen Podcast-Plattformen könnt finden.

Es ist jetzt 18.28 Uhr. Die hören immer noch Radio Lokomotivo, da auf Radio X. Als nächstes, nach dem nächsten Musikbeitrag, hört ihr die Eigenart von der Maya.

0: Eigenart.
1: Ketogene Ernährung ganz ohne Kohlenhydrate. Nachdem ich, als mein Sohn 7 Monate alt war, wieder das Gewicht wie vor der Geburt hatte, machte ich mir langsam Sorgen. Versuchte abzunehmen, doch kein Gramm verschwand. Darum ging ich zu meiner Hausärztin. Sie erklärte mir, dass ich etwas brauchte, wo mich motivierte zum Abnehmen. Sie erzählte mir von der ketogenen Umstellung, die zwar sehr streng ist, ganz ohne Kohlenhydrate, doch man nahm mehr ab. Also legte ich los. Ohne Gipfeli, Pasta, Reis, Kartoffeln und Brot. Einen Tag vor Heiligabend hatte ich meine 4 Wochen geschafft und hatte 7 Kilo verloren. Juhui, das hat geklappt. Ab dem Januar wechselte ich auf Trennkost. Eiweißmahlzeiten und Kohlenhydratmahlzeiten getrennt zu essen. Da ich ein Buch über Trennkost geschenkt bekam, wusste ich Bescheid auch über die Ausnahmen. Nachdem ich vor 14 Jahren einen schlimmen Darmvirus hatte, fiel mein Gewicht sogar auf 75 Kilo runter. Später, als ich älter wurde, nahm ich wieder zu und jeden Frühling nahm ich ein wenig ab und im Winter wieder zu. Ein paar Jahre machte ich das widerwillig. Dann im Jahr 2025 beschloss ich, das Abnehmen zu lassen. Wenn Gott alle Menschen schlank gewollt hätte, würde es keine blöden Kalorien geben. Wollte von meiner Waage gar nichts mehr wissen. Aber als ich einfach dieses Jahr in den Spiegel schaute, der mich von der Seite zeigte, mit meiner Problemzone großer Po, dachte ich, nein, so will ich nicht mehr bleiben, so will ich nicht mehr rumlaufen. Da erinnere ich mich an das ketogene Essen, das schneller gehen und gute Motivation sein kann. Nach 3 Wochen hatte ich 5 Kilo verloren. Danach aß ich Trennkost und ging mindestens 3-mal pro Woche schwimmen und 30 Minuten laufen immer wieder mal. Seit dann bin ich 13 Kilo leichter. 4 bis 5 Kilo möchte ich noch. Das muss nicht mehr schnell gehen, weil es spielt keine Rolle. Ich fühle mich wie neu geboren. Juhu!

alle, die von Freiheit träumen, sollen feiern.

0: Ihr seid die Größten, keine Frage. Keine Frage.
1: Und hier jetzt Nikos Lassestübli.
2: Traurigkeit und Wut. In einem zauberhaften Königreich, das der Mensch niemals betreten wird oder das er womöglich ständig durchquert, ohne sich dessen jemals bewusst zu sein. In einem Zauberkönigreich, wo die unsichtbaren Dinge wieder Gestalt annehmen, war einmal ein wunderbarer kleiner See. Es war eine Lagune von glasklarem Wasser, in dem sich tausend einerlei Grüntöne spiegelten und Fische schwammen darin in allen Farben dieser Welt. In diesem klaren Zaubersee wollten die Traurigkeit und die Wut in stiller Eintracht ein Bad nehmen. Die beiden legten ihre Anzüge ab und stiegen nackt ins Wasser. Die Wut, die es wie immer grundlos eilig hatte, nahm ein schnelles Bad und genauso schnell war sie dem Wasser auch schon wieder entstiegen. Doch die Wut ist blind. Zumindest weiß sie sich in der Realität nicht so gut zurechtzufinden. Also zog sie, splitternackt und in Eile, beim Herauskommen den erstbesten Anzug an, den sie zu fassen bekam. So geschah es, dass sie nicht in ihren eigenen, sondern in den Anzug der Traurigkeit geschlüpft war. Und als Traurigkeit verkleidet, ging die Wut davon. In aller Ruhe und Bedächtigkeit, bereit, wo sie sich gerade aufhielt, auch ein wenig zu verweilen, beendete die Traurigkeit ihr Bad. Und ohne auch nur einen Gedanken an die vergangene Zeit zu verschwenden, stieg sie langsam und behäbig aus dem Wasser. Am Ufer bemerkte sie, dass ihre Kleider nicht mehr da waren. Wie wir alle wissen, gibt es kaum etwas, das die Traurigkeit unangenehmer wäre als ihre Blöße. Also zog sie die einzigen Kleider an, die sie finden konnte. Den Anzug der Wut. Man erzählt sich, dass man seitdem manchmal auf eine blinde, grausame, furchtbare und hemmungslose Wut stößt. Aber nimmt man sich die Zeit und schaut etwas genauer hin, so wird man bemerken, dass diese Wut nur eine Verkleidung ist und dass sich hinter dieser Verkleidung in Wahrheit die Traurigkeit verbirgt. Eine Geschichte von Jorge Bucay aus dem Buch Geschichten zum Nachdenken.

0: So, unsere heutige Sendung ist leider schon wieder vorbei. Constanze, wie ist es für dich gewesen, wieder mal zu moderieren?
1: Hey, mega cool, danke. Kann man sehr gerne wieder einmal zusammen machen.
0: Okay, das macht Spass.
1: Maja und ich haben zusammen moderiert, das letzte Mal vor der Sommerpause. An der Technik war Nathalie und die Musik hat Andi zusammengestellt.
0: Ihr könnt am Samstag die Sendung vom 1 bis um 2 nochmal anhören. Wir verabschieden uns im Namen von der ganzen Radioteam in die Sommerpause und hoffen auf ein schönes Sommerwetter. Am 10. September sehen wir zur ersten Sendung wieder im Radio X.
1: Ciao, tschüss zusammen, schönen Sommer! 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

0: Das ist Mainstream, der Indie-Special auf Radio X, heute mit dem Fabian S. und dem Xaver Z. Und wir fangen an mit der Riot Girl Revival Band aus Stockholm. Da sind Clutter und Girl vs. Heart.
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Clutter sind das gewesen mit Girl vs. Heart. Und im Verlauf von dieser Stunde haben wir noch ganz viele weitere neue Sachen dabei. Vor allem ein bisschen sehr Altera-lastig, wenn ich da auf unsere Setlist von der Sendung schaue. Aber macht nicht, weil es ist gute Musik. Wir haben Sachen dabei von Modest Mouse, von The Boards of Canada, von Death Cab for Cutie und von vielen, vielen mehr. Das alles später. Jetzt aber zuerst, ja, zum ehrlich sein, auch mit einer Band, die schon ein bisschen länger unterwegs ist, und zwar zu Interpol. Die haben 2001 eins von meinen allerliebsten Alben überhaupt rausgebracht, ihr Debütalbum Turn on the Bright Lights. Mega, mega, mega gut, und das höre ich immer noch, mindestens, das heißt, nicht einmal im Monat oder so. Und man muss ehrlicherweise sagen, an die Magie von dem ersten Album sind sie später nie mehr angekommen, auch wenn gerade ihr zweites Album ebenfalls noch sehr, sehr gut war. Vielleicht ein bisschen hitlastiger. Aber ja, ein paar von den Alben, die dann noch sind, die kann man gut und gern auch ein bisschen vergessen. Und was aber noch interessant ist, der wahrscheinlich grösste Umbruch in der Geschichte von der Band Interpol, der hat es vor etwa 15 Jahren gegeben, wo der Bassist ausgestiegen ist. Und es gibt nicht wenige, die sagen, mit ihm ist auch so ein bisschen das Feuer für die Interpol-Musik verschwunden. Und ja, gerne gehört habe ich zwar auch das, was danach noch gekommen ist, aber eben, es hat dann doch vielleicht eher so 2-3 gute Songs drauf gehabt auf diesen Alben und nicht mehr 7 oder 8. Ja, 4 Jahre ist es her seit dem letzten Interpol-Album und jetzt sind sie zurück. Und aber nicht zu dritt, wie sie eigentlich gewesen sind, seit dann mal der Bassist ausgestiegen ist, sondern zu fünft. 2 Musiker, die schon länger bei den Interpol-Live-Konzerten dabei sind, die sind, glaube ich, jetzt so ziemlich offizielle Bandmitglieder. Sie sind auf jeden Fall auf den neuen Promo-Fotos drauf, also zu fünft. Und noch interessant finde ich, dass der eine von diesen 2 neuen, der Brandon Curtis, auf dem neuen Album den Bass eingespielt hat. Und vielleicht bin ich es nur ein, aber ich finde irgendwie plötzlich tönen Interpol wieder so ein bisschen wie die alten Interpol, so sehr, sehr eindringlich, sehr, sehr punkig. Und es gibt 2 neue Songs und auf einem von beiden hört man das sehr, sehr gut raus. Ich bin mega gespannt, wie das Album wird, weil der andere, der tönt sehr, sehr nach etwas anderem als nach den Interpol, die ich kenne. Aber immerhin einer von 2 ist mega, mega gut. Im August kommt das neue Album. Da sind sie mit der einen von ihren neuen Singles. Das sind Interpol mit See Out Loud.

0: Ja, nach Interpol haben wir gerade noch eine zweite Band gehört, die Anfang Nullerjahr die Indie-Rock-Hype-Welle nicht nur mitgeritten, sondern auch mitgebracht hat. Wobei die Band hier, die hat ihre allerbesten Zeiten vielleicht sogar schon ein bisschen früher gehabt. Modest Mouse sind das gewesen mit einem ganz neuen Song, weil sie ein neues Album letzte Woche rausgebracht haben. Und es ist ihr das erste, seit das Gründungsmitglied an den Drums, der Jeremiah Green, verstorben ist. Und seither ist der Isaac Brooks, der Sänger, das letzte verbleibende Originalmitglied von der Modest Mouse. Und trotzdem tönen sie auf dem neuen Album «An Eraser and a Maze» wieder mehr nach der frühen Modest Mouse. Es lärmt wieder mehr und es hat so einen rougheren Sound als vor allem das letzte Album davor. Und kein Wunder, kommt es in diesem Kontext auch bei sehr, sehr vielen alten Fans von der Band sehr, sehr gut an. Mir gefällt es auch mega gut. Xavier, du hast vorher gesagt, du bist irgendwie auch schon 5-6 Mal am Hören gewesen. Ist ja, ein bisschen unerwartet, oder?
1: Ich bin eben auch ein alter Fan. Ja, deswegen kommt es bei mir gut an. Und ja, eben die letzten zwei mir nicht so gut gedünkt. Auch ein bisschen viel Synthi. So einfach ein bisschen
0: ungewohnt. Und so clean.
1: Ein bisschen ungewohnt gewesen für Modest Mouse. Jetzt bin ich sehr positiv überrascht von dem. Ja, höre ich also auch sehr gerne.
0: Yes. Das Lied, das wir gehört haben, ist auf einem neuen Album drauf. Modest Mouse mit Speak and Spell.
1: Das ist Mainstream und wir machen gerade weiter mit den nächsten Mäus. Mit einer eher außergewöhnlichen Kollaboration, und zwar zwischen der Mouse on Mars und dem Lee Scratch Perry. Der Lee Scratch Perry, 2021 gestorben, ist eine absolute Reggae-Ikone, schillernder Paradiesvogel und Miterfinder vom DAB. Die Mouse on Mars sind ein Avantgarde-Elektronika-Duo aus Düsseldorf, aktiv schon seit den 90er Jahren. Die Aufnahmen zu diesem Album haben sie schon 2019 gemacht, aber verschiedene Umstände, wie der Tod von Lee Scratch Perry und die Pandemie, haben den Release bis jetzt verzögert. Mit dem extrem grossen Output von Lee Scratch Perry zu seinen Lebzeiten bin ich jetzt nicht so vertraut, aber ich wage mal zu behaupten, dass nichts, was er in seinem langen Leben aufgenommen hat, ähnlich tönt wie das letzte Album von ihm zusammen mit dem Mouse on Mars. Das Gleiche gilt aber auch für die Mouse on Mars. Auch die haben nur annähernd oder nie annähernd nur etwas Ähnliches gemacht. Am ehesten kann man es vielleicht noch mit ihrer Kollaboration mit dem Marquis Smith von The Fall unter dem Namen von Südenfett vergleichen, das Projekt aus dem Jahr 2007. Die einzige Bedingung von Lee Scratch Perry soll gewesen sein, dass es kein Reggae-Album darf werden. So ganz haben sie das nicht geschafft. Also natürlich ist es kein Reggae-Album, aber Einflüsse von Dub und Rocksteady sind doch durchaus festzustellen. Aber es hat auch afrikanische Einflüsse, Jazz, Krautrock, Postpunk und so Bläser, wo man nicht recht weiss, haben sie sich von mexikanischen Mariachi-Gruppen inspirieren oder eher vom Kölner Karneval. Das klingt jetzt wild, aber es ist nicht unhörbar, also im Sinne von anstrengend. Im Gegenteil, es ist ein riesen Gaudi. Ja, wir hören rein, das sind Mouse on Mars zusammen mit dem Lee Scratch Perry und Fire Daily.

0: Nach den Mouse und Mars haben wir hier gerade ein anderes legendäres Electronica-Duo gehört. Die Boards of Canada sind das gesehen mit Naraka an ihrem neuen Album Inferno. Ihres erste seit 13 Jahren. Die Boards of Canada, die kommen aus Schottland und bekannt wurden sie 1998 mit ihrem Debütalbum Music Has the Right to Children, wo als Klassiker gilt. Vielschichtige Elektro-Ambient-Platten mit langsamen Hip-Hop-Beats und warmen Analog-Synthes und Samples aus 70er-Jahren Kinderfernsehsendungen und japanischen Anime-Soundtracks. Zum neuen Album möchte ich jetzt hier noch keine klare Meinung äußern. Das ist Musik, die man ein bisschen genauer anhören muss, sonst rauscht es einem vorbei. So, es geht auch wieder sehr lang, über eine Stunde. Und es hat mich ein bisschen ratlos zurückgelassen bis jetzt. Düster ist es auf jeden Fall. Und vor allem so die Spruchsamples haben mich ein bisschen irritiert, die oft religiöse Noten haben. Also zum Teil sind es, glaube ich, so christliche Gebete. Oder ein Sample ist wahrscheinlich aus einem evangelikalischen Radiosender. Oder bei dem Lied, das wir jetzt gehört haben, hat so ein Hare Krishna Mantra. Ja, willst du noch mehr?
1: Nein, also so ein bisschen das Gleiche wie du. Ausser, ich finde, also ja, man kann es so sehr, sehr aufmerksam hören und dann macht es am meisten Spass. Aber das ist so die Art Musik, die kann ich auch ein bisschen im Hintergrund laufen lassen. Das stört mich irgendwie nicht.
0: Ja, aber dann nehme ich es einfach fast wie nicht wahr. Dann, ja. Dann kann ich es auch nicht.
1: Also man tut mir, glaube ich, ein bisschen unrecht, wenn man es so ein bisschen als Hintergrundgeplänkel abtut, weil es passiert ja mega viel. Und
0: ja, aber es passiert jetzt mehr als irgendwie so bei so Lounge-Musik oder
1: ja.
0: Coffee-House oder
1: wie
0: man dem sagt. So. Ja. Es ist sicher ein sehr, sehr gutes Album, aber ich glaube, man muss ein bisschen Zeit nehmen dafür.
1: Ja, und wenn ein Album 70 Minuten geht, dann bist du ja eigentlich alt.
0: Ja, meistens. Ja, finde ich es einfach.
1: Nein, ist ja fair enough.
0: Es ist echt zu lang.
1: Gut, machen wir weiter. Die Boards of Canada sind das ab ihrem neuen Album Inferno. Und hier beim Mainstream machen wir jetzt weiter mit einem Lied, also mit einem Cover. Im Original kommt das Lied von einem englischen Singer-Songwriter, der heißt Bill Fay. Hat mir ehrlich gesagt nichts gesagt, der ist vor allem Anfang 70er Jahre

ein Song von ihm covert. Der Kevin Morby ist mega, mega Fan. Und viele weitere andere KünstlerInnen haben sich der Diskografie von Bill Fay angenommen. Und jetzt sind die Memorials am Zug. Das ist ein Duo aus England, das dieses Jahr eins der besten Alben, glaube ich, überhaupt 2026 rausgebracht hat, wie wir vorher herausgefunden haben. So ein Stereolab angelehnten Sound. Und in diesem Kleid vertonen sie das Lied von Bill Fay aus den 70er Jahren neu. Und das hören wir uns an. Im Original von Bill Fay, in dieser Version von The Memorials, da sind sie mit Just a Moon.

0: sind Slow Pulp, ein Trio aus Chicago, das im Herbst das dritte Album rausbringt. Und das ist ein bisschen ein Schritt, weil die ersten zwei, die hat die Band selber produziert. Und das dritte, das wird jetzt von einem professionellen Produzenten gemacht, nämlich von Elliot Kozel, der schon mit der Rosalia, der Björk oder dem Eve Toomer zusammen Musik aufgenommen hat. Und die erste Single, die wir jetzt gerade gehört haben, ich finde, die lässt das so ein bisschen erahnen, weil ja, es tönt cleaner, aber ich finde auch, zum Glück haben sie noch ein bisschen von ihrem DIY-Charme von vorher können behalten. Das war der erste Song, der auf dem Album im Herbst wird drauf sein. Slow Pulp sind das gewesen mit dem Lied Better Man.
1: Ja, mit DIY-Charme geht es gerade weiter, nämlich mit den Loveburns aus New York. Das ist eine Band von Phil Sutton. Der hat schon in einigen Bands gespielt, unter anderem bei den Pale Lights und bei den Comet Gain. Und auf der neuen Platte namens Pavement Drawings bekommt er Unterstützung von der Joe Roman von der Starcleaner Reunion, was übrigens, glaube ich, wieder gibt. Auch kürzlich einen Song gehört von denen. Und die Joe Roman, die singt bei jedem Lied Backing Vocals und übernimmt auch mal den Lead-Gesang bei ein oder zwei Songs. Das ist der grosse Bonus von diesem Album. Der wirklich wunderbar zweistimmige Gesang. An der Gitarre ist der Kyle Forrester. Der war früher bei den Crystal Stilts. Weißt du noch, Crystal Stilts? Ah, unglaublich ja, ja. Gute Band.
0: Gibt es
1: leider schon Jahre nicht mehr. Aber er der macht auch Solo-Musik. Kyle Forrester kommt auch ein Album. Und auch die anderen Mitmusikerinnen sind alle in anderen, vielleicht nicht wirklich bekannten, aber auch sehr guten Indie-Pop-Bands aus New York. So Bands halt, die ihr hier immer bei Mainstream gehört, die zählen jetzt nicht alle auf. Wir hören einfach rein, da sind Loveburns und You Have to Be Sad.

0: Das sind die Lions of the Interstate gewesen. Die kommen aus Portland, Oregon. Ihr neues Album heisst Blossom. Die machen so eine Mischung aus Jangle und Power Pop, The Feelies, Real Estate oder Sebadoo sind Referenzen, die wir da in Sinn kommen. Toll instrumentiert, alles, taucht immer mal wieder eine Trompete oder ein Cello oder ein Glockenspiel auf. Tolle Band, Lions of the Interstate und das Lied heisst Let's Start a Fire.
1: Der Los ist Mainstream und ein paar haben wir noch in der Sendung von heute. Und zwar als nächstes eine weitere Bandkategorie Veteranen vom Indie-Rock. Es geht um die Death Cab for Cutie. Auch die haben, wie Interpol und Morris Mouse, die wir am Anfang der Sendung gespielt haben, so Anfang Nullerjahr ihre grosse Zenit gehabt. Und auch die haben aber jetzt gerade kürzlich ein ganz neues Album rausgebracht. Death Cab for Cutie, ihr neues Album, das heisst I Built You a Tower. Und entstanden ist das aber auf einen ziemlichen Nostalgie-Trip, weil der Sänger Ben Gibbard, der hat die neuen Lieder geschrieben, als er auf Tour war, und zwar auf doppelter Nostalgie-Tour. Mit Death Cab hat er eine sogenannte Anniversary-Tour zum legendären Death Cab-Album Transatlanticism von 2003 gemacht, und dann ist er auch noch auf Tour gegangen, um sein kurzlebiges, aber grandioses Zweitprojekt nochmal aufleben zu lassen, The Postal Service, wo auch 2003 ein mega, mega gutes Album gemacht hat. Und irgendwie so in dieser ganzen Nostalgie innen hat er dann Lieder geschrieben fürs neue Death Cab Album. Und ja, ich muss sagen, also es ist weniger gut als das von der Modest Mouse, und doch hat es der ein oder andere sehr, sehr grosse Moment drauf. Und es hat ein Lied auf dem Album, nämlich der Titelsong I Built You a Tower. Und ich finde, da ist ne doch in fortgeschrittenem Stadium von ihrer Bandkarriere nochmal ein richtiger Hit-Song gelungen, weil der tönt genauso wie die besten Death Cab-Songs immer schon tönt haben. Verspielte Lead-Gitarre und ein melancholischer Sänger, der über Sehnsucht, Vergänglichkeit und Hoffnung dahin schmerzt. Das Lied, das Highlight, das heisst, wie gesagt, genauso wie das Album, nämlich I Built You a Tower. Genau genommen jetzt auf dem Album sogar zwei Lieder mit dem Titel. Es gibt eine A- und eine B-Version. Die B-Version, das ist das letzte Lied auf dem Album, und die A-Version, also es hat literally ein kleines A am Schluss vom Songtitel in so einer Klammer. Das ist aber das, was ich meine. Mega, mega guter Song. Wir hören drei ab dem gleichnamigen Album. Das sind Death Cab for Cutie mit I Built You a Tower.

0: Death Cab sind das gewesen, aber ihrem neuen Album I Built You a Tower mit dem Lied I Built You a Tower. Und das ist es auch schon wieder von der Sendung Mainstream für diese Woche. Heute im Studio der Xaver Z und der Fabian S. Im Internet findest du alles rund um unsere Sendung auf der Seite mainstream.show. Dort gibt es Playlists, Release Radar und natürlich den Konzertkalender, wo fleissig updated wird. Alles das im Internet und heute on air haben wir noch einen Song.
1: Genau, nächste Woche übrigens kein Mainstream. Radio X ist sendet vom Frank-Areal während der Artwoche. Da kann man auch gerne mal vorbeigehen. Zum Schluss lassen wir noch ein Lied von der Widow Speak aus Brooklyn. Haben einmal mehr eine fantastische Platte gemacht. Es ist zwar einfach More of the Same, jetzt zum sechsten oder siebten Mal, spielt aber überhaupt keine Rolle, weil ihr staubtrockener Americana-Dream-Pop ist einfach grossartig. Widow Speak mit The Hook.

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2: es ist Donnerstag zu oben am 10 Uhr und wie immer ist es Zeit für Jamrock. Das Reggae-Special hier auf Radio X. Mein Name ist Dominik und ich freue mich, euch auch heute wieder durch die nächste Stunde zu begleiten. Heute gibt es eine Mischung aus vielversprechenden Newcomer, alten Hasen, unerwarteten Comebacks, lang ersehnten Debütalben, neue Rhythms und wer weiß, vielleicht finden wir den nächsten Sommerhit. Anfangen tun wir mit der Newcomerin Nimiko und einem von ihren neuen Tunes «Open Your Eyes». Im Anschluss gibt es den neuen Song von der Hairy mit dem Namen «Blazin'».

Das ist gerade unverkennbar der Shaggy mit einem Cover vom Soul-Klassiker Ain't No Sunshine gewesen. Und wer hat es gehört? Im Background singt kein Geringerer als das Sting. Der Shaggy und er sind spätestens seit dem gemeinsamen Album im Jahr 2018 Best Buddies. Eine Fortsetzung von diesem Album hat es nicht gegeben, aber der Shaggy hat für sein neues Album Lottery, wo Mitte Mai erschienen ist, sein Freund für zwei Songs wieder an Bord geholt und einen haben wir, wie gesagt, gerade gehört. Für das Album hat er aber eine grosse Anzahl an internationalen und jamaikanischen Künstlern ins Studio geholt und wir hören noch einen Song von diesem Album. Da ist du Baris Hammond und Dexter Tubbs featuring Shaggy mit Dancehall Nice.

Das ist gerade der King in Cozy gewesen. Und vorher haben wir den Samurai und den Governor mit dem Tune Siren gehört. Der Song ist auf dem lang ersehnten Debütalbum vom Samurai, das vor 2 Wochen erschienen ist. Für mich ist Revelation bis jetzt das Album vom Jahr und ich könnte fast die ganze Sendung damit füllen. Da es aber im Moment so viel gute neue Musik gibt, lasse ich es heute bei einem Tune, zumal ich auch in den vergangenen Sendungen immer wieder Pre-Releases von diesem Album gespielt habe. So viel neue gute Musik und das alles nur für euch im Jamrock Reggae Special hier auf Radio X. Jetzt gibt's 2 eher unerwartete Comebacks, und zwar vom Ziggy Ricardo mit One Step Forward und im Anschluss hören wir Big Mountain featuring Honorable mit Forever Yours.

Wir haben nach Big Mountain noch die neue Tune Journey von Diani gehört. Weiter geht's mit einem Comeback, das mich ganz besonders freut. Die Hamburger Urgesteine von Citywalks Diskothek haben einen neuen Rhythm veröffentlicht. Vier Songs werden es insgesamt auf dem Double Trouble sein, um Double Trouble Rhythm sein, und der Name ist Programm. Jeweils zwei Artists machen zwar nicht Trouble, sondern ergänzen sich zu vier Tunes Follow Harmony und Good Vibes. Leider sind noch nicht alle Tunes veröffentlicht worden, sondern erst zwei, aber keine Sorge, ich habe keine Mühe gescheut und alle vier Tunes als Pre-Releases für euch dabei. Wir starten mit dem J-Book und dem Busy Signal mit Juggling Sweet. Im Anschluss gibt es Naiji Boy und Kylan Arnold mit We Belong Together und Christopher Ellis featuring Jesse Royal mit This Love. Der würdige Abschluss von diesem sweeten Rhythm machen dann Chris Martin und der Agent Sasko mit Easy. Viel Spaß mit dem Double Trouble Rhythm von Citywalks.

0: Wir sind in der Mitte von der Sendung und wie immer heisst's
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0: Morgen am Freitag ladet der Club Cello zu einer Afro vs. Dancehall Party ein. Mit dabei sind DJs Irini, Kalu und der I. Milo. Am Samstag empfehle ich euch die Party von meinem Moderatorenkollegen Ambassada. Der organisiert mit seinen Soundboys eine Soli-Party für die im August stattfindende Jungle Street Groove Parade. Wie der Name schon sagt, geht es darum, finanzielle Unterstützung für die Teilnahme an diesem Highlight und alle zusätzlich entstehenden Kosten zu kriegen. Ausschließlich alle Einnahmen, gehen in den Bau vom Groove Truck. Aus eigener Erfahrung weiss ich, dass die Kosten und Mühe für dieses grosse Gossi-Event gigantisch sind. Und darum gehen am Samstag alle ins Nest bei der Kuppel und unterstützen die Freunde von Boundless Vibes Hi-Fi. Das ist es auch schon wieder gesehen mit den Weekend-Tipps und weiter geht's mit dem Jamrock-Special hier auf Radio X. Wir hören gerade zwei neue Tunes. Zum einen ein UK-Banger vom MC Fizzy, featuring im alten Haus General Degree. Und dann zum zweiten Mal heute oben Newcomerin Nimiko mit ihrem brandneuen Tune 90s Swing Part 2. Rock and come in.
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Nach der Kimiko haben wir noch der Conscience gehört, der im April ebenfalls ein neues Album veröffentlicht hat. Der Dune war ein Remix von Batman, featuring Aishan. Jetzt gerade vorher haben wir einen Song vom einem zweiten lang ersehnten Debütalbum gehört. Und das kommt vom Runkus und ist Anfang Mai veröffentlicht worden. Vom Album Supernova haben wir bereits den Titeltune gehört. Und weil das Album so gut ist, hören wir gerade noch einen zweiten Tune von diesem Album. Hier ist der Runkus mit 3310.

Das ist gerade der Naiji Boy mit Unbeatable auf dem Abu Dhabi Rhythm von Dragstar. Von diesem Rhythm haben wir in der letzten Sendung bereits The Return vom Jagdstar gehört. Da sind in der Zwischenzeit noch ein paar weitere Tunes rausgekommen, aber nicht alle Texte passen zu dem, wo ich dafür stand und mehr hier bei Radio X. Darum habt ihr gerade den Tune gehört, der musikalisch überzeugt und inhaltlich sauber bleibt. Ebenfalls in der letzten Sendung vorgestellt habe ich euch den neuen Rhythm von Steven the Genius McGregor. Hier sind die neuen Tunes auf dem Hill and Gully Rhythm. Hier ist der Cranium mit Girlstrip und der Aishan mit Donkey Call.

0: Wenn nicht spätestens jetzt die Sommerstimmung aufgekommen ist, dann kann ich wahrscheinlich heute oben auch nicht viel mehr machen. Nach den beiden neuen Releases auf dem Hill & Gully Rhythm haben wir den neuen Nudge-Tune Drink Some Rum gehört. Und der ist in den sozialen Medien gerade am Viral gehen. Und zwar in Kombination mit dem Bernie Dance. Alle Ariel, die Meerjungfrau-Fans sind, ebenfalls auf ihre Kosten gekommen. Der Rhythm basiert nämlich, wer hat es gemerkt, auf dem Song vom Film Under the Sea. Ebenfalls ein neues Album hat der Vibes Cartel veröffentlicht und das ist letzte Woche erschienen. Vom Album God and Time hören wir den gleichnamigen Titeltune. Da ist der Vibes Cartel mit God and Time.
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Das ist es leider auch schon wieder mit dem heutigen Jamrock-Special hier auf Radio X gewesen. Mein Name ist Dominik und ich danke euch herzlich fürs Zuhören. Bevor wir zum letzten Tune kommen, noch ein kleiner Hinweis. Jamrock macht im Juli und August Sommerpause und ab September bin ich und meine Kollegen wieder für euch da. Und jetzt zum Abschluss vom Oben gibt es noch Bangalang von Bedouin Soundclash und dem Kolibatz. Gute Nacht!

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